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1: Im Studio Christina Adler. Carsharing-Angebote boomen schon seit Jahren. Auch Elektroautos sind mittlerweile im Angebot inbegriffen, das ständig erweitert wird und vor allem in den Städten gut ankommt. Dass die Autos deutlich mehr als sonst genutzt werden, weil die Spritpreise wegen des Iran-Krieges deutlich höher geworden sind, merkt der Verein Carsharing Österreich vorerst noch nicht. Sollten die Preise aber weiterhin steigen, könnte sich das auch auf die Nutzung von Carsharing-Angeboten auswirken. Ein dichtes Programm steht diese Woche im Nationalrat an. Am Mittwoch wird der EU-Asylpakt abgesegnet. Der aktuell ausgesetzte Familiennachzug wird neu geordnet und soll künftig über ein Quotensystem geregelt sein. Am Donnerstag geht es dann darum, Grundnahrungsmittel ab Juli billiger zu machen. Die Abgeordneten beschließen, die Mehrwertsteuer auf bestimmte Lebensmittel zu senken. Wegen eines landesweiten Streiks in Italien gibt es heute erhebliche Probleme im öffentlichen Verkehr. Millionen Fahrgäste müssen mit Verspätungen und Ausfällen rechnen. Der Streik hat einen politischen Hintergrund. Die linke Basisgewerkschaft hat dazu aufgerufen, weil sie Ministerpräsidentin Meloni einen israelfreundlichen Kurs vorwirft. Ein Spaziergang im Grünen kann uns glücklicher machen. Das zeigt nun auch eine Studie von Forschern in Cambridge. Mehr als 50.000 Menschen in 58 Ländern wurden befragt. Das Ergebnis: Natur steigert die Lebenszufriedenheit. Denn der Kontakt mit der Natur trägt zu einem stärkeren Selbstwertgefühl und einer höher wahrgenommenen Erholung bei, wie es heißt.
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2: Morgen Montag gibt's zum Start in den Tag meist Sonne, nur vereinzelt halten sich in der Früh Nebel oder Wolken. Im Laufe des Tages gibt's aber mehr Wolken, die auch Regen mit dabei haben. Ab Mittag wird's in Vorarlberg, Tirol, Salzburg, Kärnten und der Steiermark nass werden. Auch Gewitter können dabei sein. Die Temperaturen legen aber nochmals zu auf 13 bis 22 Grad.
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1: Im Studio Christina Adler. Carsharing-Angebote boomen schon seit Jahren. Auch Elektroautos kann man sich da mittlerweile ausleihen. Das Angebot wird ständig erweitert und kommt vor allem in den Städten gut an. Dass die Angebote mehr als sonst genutzt werden, weil Sprit infolge des Iran-Krieges teurer geworden ist, merkt Matthias Zawichowski, der Obmann vom Verein Carsharing Österreich, vorerst aber nicht.
2: Wenn diese Auswirkungen jetzt dauerhaft bleiben und die Benzinpreise in Richtung 2 Euro bleiben, wird das eine Auswirkung haben. Aber das glauben wir ja nicht. Solange der Schiffsverkehr dann wieder geöffnet wird, werden die Spritpreise auch wieder sinken. Und demnach hat das meines Erachtens nicht direkte, vielleicht indirekte Auswirkungen auf Carsharing.
1: Der Verein Carsharing Österreich ist in 7 Bundesländern vertreten und hat 35 Mitglieder. Ziel ist es, Carsharing-Angebote besser zu vernetzen und einfach zugänglich zu machen. Eine tödliche Kuhattacke hat es gestern in Osttirol gegeben. Eine Kuhherde hat da im Bereich eines ausgeschilderten Weidebereichs in Oberlienz ein Ehepaar angegriffen. Die 67-jährige Frau wurde dabei so schwer verletzt, dass sie noch an Ort und Stelle verstorben ist, berichtet die Polizei. Ihr Ehemann ist schwer verletzt ins Krankenhaus gebracht worden. Warum die Kühe die beiden angegriffen haben, ist noch unklar. Wer viel in der Natur unterwegs ist, lebt im Regelfall zufriedener. Das ist das Ergebnis einer Studie von Forschern in Cambridge. Mehr als 50.000 Menschen in 58 Ländern sind befragt worden. Und das Ergebnis zeigt, dass der Kontakt mit der Natur das Selbstwertgefühl steigert und sogar für bessere Erholung sorgt. Wegen eines landesweiten Streiks in Italien gibt es heute erhebliche Probleme im öffentlichen Verkehr. Millionen Fahrgäste müssen damit Verspätungen und Ausfällen rechnen. Der Streik hat einen politischen Hintergrund. Die linke Basisgewerkschaft hat dazu aufgerufen, weil sie Ministerpräsidentin Meloni einen israelfreundlichen Kurs vorwirft.
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3: Schönen guten Morgen, da gibt's heute einen kalten Start in die neue Woche. Minus 1 Grad in Liezen, 2 Grad bei euch in Leoben und Judenburg und 6 Grad aktuell in Graz und Leibniz zum Aufstehen. Bis zum späteren Vormittag scheint dann auch die Sonne. Danach entstehen ausgehend leider vom Bergland einige teils dichtere Quellwolken. Nachmittag sind dann auch stellenweise Regenschauer und einzelne Gewitter möglich. Bis zum Nachmittag steigen die Temperaturen aber auf 15 bis 21 Grad.
4: Danke Marc. 3 nach 6, der Radio Grün-Weiß Verkehrs- und Blitz. Report. Ja, da ist schon einiges los in der Früh. A9 Richtung Linz etwa, da ist ein Unfall zwischen Lebring und Leibniz passiert. Die zweite Spur ist da gesperrt, laut dem Peter Staudt, da auch in diesem Bereich. Und aufpassen auf der A9 Richtung Linz, kurz vor Übelbach, da liegt auf Höhe der Raststation nämlich ein großes Holzteil. Das hat mir die Anita gemeldet, also hier bitte um besondere Vorsicht. 038 42 43 und 3x die 0, wenn ihr auch Verkehrsinfos habt. Gute und sichere Fahrt.
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4: Mit Marc Ehrengroß.
3: Und Patricia Scheuchenstuhl.
4: Ja, guten Morgen, sagen wir. Wie geht's deinem Herzerl jetzt nach dem gestrigen Nachmittag, nach dem Fußballnachmittag?
3: Also, ich muss sagen, der GRK hatte die Liga gehalten.
4: Ja. Ja. Das reicht.
3: Ja,
4: Sturm verschmerzt du.
3: Man muss nicht in die Wunden reindrücken.
4: Okay, also ich drücke nicht weiter in die Wunde. Wir schauen uns in dieser Stunde natürlich das Match nochmal an. Zumindest Sturm Graz gegen Rapid Wien. Da hat der Sieg leider auch nichts gereicht. Hm. Aber ja, der Marc schaut ein bisschen verzwickt.
3: Mal so.
4: Ja, spielen wir lieber Musik. Schönes Aufstehen, schönen Montag.

0: euch zum Aufstehen mit Marc Ehrengroß und Patricia Scheuchenstuhl. Guten Morgen.
1: Schönen guten Morgen.
0: Bei uns rauscht es im Hintergrund ein bisschen, wir lüften gerade. Vogelgezwitscher ist auch da. Und bitte können wir auch über eins reden, Marc. Jetzt war ich 2 Wochen nicht da, jetzt ist das hell bei Dienstbeginn.
1: Also ja, auch, das ist ungewohnt.
0: Auch bei der Fahrt in die Arbeit. Um 5 Uhr wirklich nicht wach im Urlaub, um 6, gebe ich zu, bin ich aufgestanden. Und jetzt, hört ihr es? Ich glaube, das Vogelgezwitscher,
1: das
0: hört
1: man. Macht Aufstehen gleich viel, viel leichter.
0: Das macht es viel, viel leichter. 6:08 ist es. Und natürlich auch gemütliche Musik.
2: Ach so, aha, ja, gibt's das auch.

0: Willkommen in der neuen Woche. 6:12 ist es.
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0: Der 18. Mai steckt voller Geschichte und die beginnt heute auf den Schienen der Obersteiermark. Am 18. Mai 1872 ist nämlich die Bahnstrecke von Leoben nach Vordenberg eröffnet worden. Der erste Teil der späteren Erzbergbahn. Mit der neuen Verbindung sind damals mehrere Stationen entlang der Strecke erstmals für Personen- und Güterverkehr freigegeben worden. Ein wichtiger Schritt für die Region und den Erztransport in der Obersteiermark. Vor 72 Jahren ist die Europäische Menschenrechtskonvention in Kraft getreten. Sie gilt bis heute als eines der wichtigsten Dokumente zum Schutz von Freiheit, Demokratie und Menschenrechte in Europa. Heute, vor genau 50 Jahren, hat der Zirkus Roncalli seine Uraufführung gefeiert mit dem Programm »Die größte Poesie des Universums«. 1992 ist in Köln erstmals der Musikpreis Echo verliehen worden. Unter den Gewinnern der 15 Kategorien sind damals auch Herbert Grönemeyer, Cher und Phil Collins gewesen. 2018 ist der Echo zum letzten Mal vergeben worden. Geburtstag hätte heute der ehemalige Papst Johannes Paul II. Er ist ja von 1978 bis zu seinem Tod 2005 Papst gewesen. Damit hat sein Pontifikat fast 26,5 Jahre gedauert, das zweitlängste in der Geschichte.
2: Also das Wichtigste ist erstmal nicht drüber nachzudenken, was überhaupt passiert. Und ich glaube, wer Angst hat, der gehört nicht vor eine Fernsehkamera.
0: Ja, schüchtern ist er nie gewesen. Der deutsche Entertainer und Moderator Thomas Gottschalk feiert heute seinen 76. Geburtstag. Jahrzehntelang hat er ja die deutsche Fernsehszene mitgeprägt. Im Dezember letzten Jahres hat er seine Arbeit vor der Kamera an den Nagel gehängt.
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0: Und da gibt's heute wirklich eine Hymne einer ganzen Generation aus den 80ern. Vielleicht könnt ihr euch noch erinnern, The Breakfast Club, ein absoluter Kultfilm. Und den Titelsong, den haben Simple Minds geliefert. 1985, auch bei uns in Österreich, Platz 1 der Charts.

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2: Der MASK ist österreichischer Fußballmeister und die FPÖ Graz hat einen Monat vor der Grazer Gemeinderatswahl zwei Stadtparteiobleute ausgeschlossen.
3: Das und mehr gibt's gleich bei uns um halb und außerdem. Ja, Discorama. Das passt zum Wetter, das schauen wir uns auch um halb an. 6.21 Uhr, guten Morgen.
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3: In 5 Minuten ist es 6:30. Guten Morgen.

das Motto des heutigen Montags. It's gonna be a bright sunshiny day. Schönes Aufstehen mit Radio Grünweiß am Montag, 18. Mai, 6:28 Uhr.

0: Rauscher zum Aufstehen an diesem Montag. Es ist 8.30 Uhr.
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0: Im Studio bei mir wieder Marc Ehrengroß und Marc, die Tierheime in der Steiermark, die stoßen schon vor Beginn der Urlaubszeit an ihre Grenzen.
2: Ja, besonders die Aufnahme von 93 Hunden aus einer problematischen Haltung hat die Lage weiter verschärft. Viele Tiere warten seit Monaten oder sogar Jahren auf ein neues Zuhause. Vor allem sogenannte Langzeitsitzer, oft verhaltensauffällige Hunde oder Tiere aus dem Ausland, sind schwer vermittelbar. Tierschützer warnen davor, Straßenhunde unüberlegt aus dem Ausland nach Österreich zu holen. Zusätzlich sorgen steigende Kosten für Futter, Tierarzt und Pflege dafür, dass sich viele Menschen Haustiere kaum noch leisten können. Die Tierheime appellieren deshalb an Tierfreunde, Hunden und Katzen, aus dem Heim eine Chance zu geben. In der Grazer FPÖ sind zwei stellvertretende Stadtparteiobleute per Notverordnungsrecht aus der Partei ausgeschlossen worden. Der Grund für die Maßnahme ist bisher nicht offiziell bekannt. Es soll um Illoyalität gehen. Nina Sturm berichtet.
3: Bis zur Gemeinderatswahl am 28. Juni ist es nicht mehr weit. Und doch scheint es in der Grazer FPÖ ordentlich zu rumoren. Mit Bernhard Dohr und Fabian Gutschreiter sind nun nämlich zwei prominente Kandidaten aus der Partei ausgeschlossen worden, wie die Freiheitlichen gestern bestätigt haben. Den genauen Grund dafür wollte die FPÖ nicht verraten. Aber es liegen Beweismittel in schriftlicher Form vor, von denen der Landesparteivorstand erst kürzlich Kenntnis erlangt habe.
2: Laut einer FPÖ-Aussendung sollen Dohr und Gutschreiter in den vergangenen Monaten ein Verhalten gezeigt haben, das als systematische Illoyalität gegenüber der Partei zu werten sei und den Zusammenhalt der Partei gefährdet habe. Und die Marktgemeinde Neumarkt in der Steiermark startet mit einem komplett neu errichteten Freibad in die Sommersaison. Die alte Anlage wurde größtenteils abgerissen und durch neue Pools, eine Rutsche, moderne Technik sowie ein Restaurant ersetzt. Insgesamt investiert die Gemeinde rund 5,5 Millionen Euro. Trotz schwieriger Bodenverhältnisse und gestiegener Baukosten hat das Projekt umgesetzt werden können. Bürgermeister Josef Meyer hofft, dass das moderne Bad künftig vor allem Familien, Jugendlichen und Sportvereine anzieht. Und damit schon der Blick aufs Wetter für die Steiermark. Da gibt es jetzt noch öfter Sonne. Bis Mittag das Ganze, dann entstehen ausgehend vom Bergland einige teils dichtere Wolken und am Nachmittag sind dann zum Teil in der Weststeiermark Regenschauer und auch einzelne Gewitter möglich. Die Temperaturen steigen heute auf angenehme 15 bis 21 Grad.
0: 8.33 Uhr, der Radio Grün-Weiß Verkehrs- und Blitzreport schaut gut aus auf den steirischen Straßen. Da sind uns aktuell keine Störungen gemeldet. Wenn ihr Infos habt, gerne auch per WhatsApp-Text oder Sprachnachricht an 0664 22 22 99 4. Gute Fahrt.
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0: Dancing on the Ceiling. Ich glaube, das ist auch das Stichwort für alle LASK-Fans. Marcel Fischer hat jetzt die Sportnews für euch.
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2: Der LASK ist erstmals seit 1965 österreichischer Fußballmeister und auch verdienter Doublegewinner. Die Linzer von Didi Kübauer gewinnen bei der Wiener Austria in der letzten Runde mit 3:0. Für Sturm ist daher der 2:0 Heimsieg über Rapid zu wenig. Die Blackies freuen sich dafür über den schönen Freistoßtreffer von Kapitän Stefan Hirländer in seinem letzten Spiel für die Grazer. Coach Fabio Ingolic.
3: Ja, sehr verdienter Sieg für uns, sehr gutes Spiel von uns, super Energie, sehr schöne Geschichten, die am Ende sehr dazu getragen haben. Deswegen ja, sind wir sehr zufrieden mit dem, was da heute passiert ist. Natürlich ist es schade, dass der LASK ihre Hausaufgaben gemacht hat. Bin aber ganz ehrlich, wenn man realistisch gedacht hat, war das so zu erwarten. Und deswegen haben wir einfach versucht, das bestmögliche Spiel zu machen.
2: Die Harzberger feiern zum Abschied von Trainer Manfred Schmidt einen 3:1 Auswärtserfolg in Salzburg. Und der GAK sichert sich schon am Samstag den Klassenerhalt mit einem 3:0 bei Blau-Weiß Linz. Österreichs Eishockey-Team hat erstmals bei einer AWM die ersten zwei Spiele gewonnen und praktisch schon jetzt den Klassenerhalt geschafft. Einen Tag nach dem 5:3 Erfolg über Großbritannien besiegt Rot-Weiß-Rot in Zürich Ungarn mit 4:2 und damit auch den zweiten direkten Konkurrenten im Kampf gegen den Abstieg. Morgen geht's weiter gegen Lettland. Und Tennisstar Jannik Sinner hat sich erwartungsgemäß im Finale des Masters 1000 Turniers von Rom durchgesetzt und somit nun jedes Masters schon zumindest einmal gewonnen. Der Italiener ist nach dem Serben Novak Djokovic erst der zweite Spieler, der dieses Golden Masters in seiner Karriere geschafft hat. Sinner schlägt gestern den Norweger Casper Ruud mit 6:4 und 6:4. Der 34. Masters 1000 Matchsieg des Weltranglisten-Ersten in Folge.
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0: Entspannen am Montagmorgen hier auf Radio Grün-Weiß. Und Gott sei Dank, ein bisschen Entspannung hat es jetzt auch gegeben bei der Wasserknappheit. Wir hatten ja jetzt endlich den Regen im Wonnemonat Mai. Aber ein bisschen mehr bräuchte man noch. Das und mehr in den Nachrichten in 10 Minuten um 9 hier auf Radio Grün-Weiß.
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0: Danke fürs Aufstehen. Danke fürs Aufdrehen.
6: Hoffentlich schon alle munter. In 8 Minuten ist es auch schon 9.

Das tragen wir uns einmal rot in den Kalender von diesem 18. Mai an. In 4 Minuten die Nachrichten, dann geht's weiter bei der Arbeit. Und da haben wir heute wirklich in der Pop-History einen Song mit Gänsehaut-Effekt.

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1: Im Studio Christina Adler. Nach einer langen Trockenphase in Österreich haben die letzten Wochen endlich ein bisschen Entspannung gebracht. Der Regen hat dafür gesorgt, dass die Land- und Forstwirtschaft zumindest zeitweise aufatmen konnte. Über den Berg sind wir aber noch nicht, um den Wasserhaushalt wieder aufzufüllen, der in den letzten Monaten und Jahren immer weniger geworden ist, braucht es noch viel mehr Niederschlag, sagt Johannes Moser vom Hydrographischen Dienst.
2: Fürs Erste ist es einmal ein guter Beitrag, den wir sehr dringend gebraucht haben. Und ja, man muss jetzt schauen, wie es einfach mit dem Wetter weitergeht.
1: Laut Geosphere Austria hatten wir heuer die trockenste März-April-Periode seit Beginn der Messungen im Jahr 1858. Nennenswerter Regen ist erst in der zweiten Maiwoche gefallen. In Österreich werden weiter immer weniger Kinder geboren. Und ein Ende dieses Trends ist laut Forschenden der Österreichischen Akademie der Wissenschaften nicht in Sicht. Auch der Wunsch nach Kindern nimmt bei vielen jungen Frauen ab. Demnach plant inzwischen fast jede fünfte Frau zwischen 20 und 40 kinderlos zu bleiben. Gründe sind unter anderem hohe Kosten, Krisen und Unsicherheit. Gleichzeitig bekommen Frauen ihr erstes Kind heute im Schnitt erst mit etwa 30 Jahren. Auf der A10 der Tauernautobahn gibt es ab heute Nachmittag eine Sperre. Ab 13 Uhr ist die Strecke Richtung Salzburg zwischen dem Knoten Pongau und Pass-Lueck komplett dicht. Grund sind Reparaturarbeiten im Brendenbergtunnel nach dem Brand eines LKWs im Jänner. Der Verkehr wird in dieser Zeit über die Salzachtalstraße umgeleitet. Die ASFINAG rechnet mit Verzögerungen und Staus. Die Sperre soll spätestens bis Samstag früh andauern. In den USA geht heute ein wichtiger Prozess rund um die KI-Firma OpenAI in die entscheidende Phase. Elon Musk klagt da gegen den OpenAI-Chef. Musk wirft ihm vor, OpenAI von einer gemeinnützigen Organisation zu einem gewinnorientierten Milliardenunternehmen umgebaut zu haben. Das Urteil könnte weitreichende Folgen haben, denn es betrifft auch die Frage, wie KI-Unternehmen künftig arbeiten und finanziert werden dürfen.
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3: Und da scheint fast in der gesamten Steiermark die Sonne. Das bleibt jetzt auch am Vormittag so. Ab Mittag entstehen dann aber vom Bergland ausgehend einige teils dichtere Wolken. Aktuell diesige 8 Grad bei euch in Schladming, Sonne in Kindberg 9 Grad, Sonne in Dragös 10 Grad. Auch bei euch in Lanachscheid die Sonne bei 12, 13 Grad hat sie in Graz und 14 in Feldbach. Heute am Nachmittag sind dann stellenweise Regenschauer und auch einzelne Gewitter in der Weststeiermark möglich. Bis zum Nachmittag dann Temperaturen von 15 bis 21 Grad.
4: Ja, und was macht man, wenn die Sonne scheint? Natürlich Markierungsarbeiten. Beim Regen wäre es auch schlecht. S7 Fürstenfelder Schnellstraße Richtung Knoten Riegersdorf. Da wird eben markiert, im Bereich der Abfahrt Fürstenfeld ist deshalb nur eine Fahrspur frei. Wenn ihr für uns Verkehrsinfos habt, 038 42 43 und dreimal die 0. Gute und sichere Fahrt.
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4: Ja, und heute haben wir wirklich, Marc, ich habe schon vorher erwähnt, so einen tollen Song. Wir haben immer tolle Songs in der Pop-History, muss ich wirklich sagen. Und das ist so ein Gänsehaut-Moment. Ich kenne es von Hochzeiten, wo ich es auch gesungen habe.
3: Okay.
4: Du redest schon und du weißt das eh, was es ist, glaube ich.
3: Ich habe gerade so ein bisschen rübergelinst.
4: Die Frau mit der großartigen Stimme schlechthin, eine Jahrhundertstimme, wird da in Kürze zu hören sein und holt euch hoffentlich auch ein bisschen runter. Wir wollen ja den Montag nicht mit Stress beginnen. Schönen Montag bei der Arbeit hier auf Radio Grün-Weiß.

0: Ricky Poveri, made in Italy. Ich würde sagen, made in Styria, bei der Arbeit hier auf Radio Grün-Weiß. Aber wir switchen gleich nach Südkorea zu den Olympischen Sommerspielen 1988 und einem Song, für den ja einmal mehr Albert Hammond, der Erfolgskomponist, verantwortlich ist. Und diese Musiklegende feiert heute an diesem Montag seinen 82. Geburtstag. Wir gratulieren sehr herzlich und jetzt One Moment in Time, wenn Musik zur Geschichte wird.
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2: A song that I thought was written for a man was sung by a woman and it worked. It worked maybe even better than if it would have been sung by a man. Whitney was, I mean, the voice of the 20th century.
3: Er hat eigentlich an einen Mann gedacht, der den Song singen sollte. Allerdings, es hat mit der Frau viel, viel besser funktioniert, so Albert Hammond. Für ihn war Whitney Houston die Stimme des Jahrhunderts. Und One Moment in Time steht sinnbildlich für all das, was Whitney Houston ausgemacht hat. Größe, Emotion, Stärke und die Fähigkeit, einen einzigen Moment in etwas Ewiges zu verwandeln. Albert Hammond ist vom US-Sender NBC beauftragt worden, einen eigenen Song für die Olympia-Berichterstattung zu schreiben. Gemeinsam mit Texter John Battis entsteht diese Hymne, eine Melodie mit Gänsehautgarantie bis heute. Das Demo landet bei Musiklegende Clive Davis und der hat sofort gewusst, wer den Song singen muss. Eben Whitney Houston. Ihre Interpretation ist nicht nur technisch brillant, sondern emotional überwältigend. Heute gilt One Moment in Time als die Mutter aller Olympiahymnen und als musikalisches Denkmal an eine Künstlerin, deren Stimme die Welt verändert hat. Mag Whitney Houston gegangen sein, aber genau in Momenten wie diesen bleibt sie unvergessen.
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0: James Blunt, euer Radio Grün-Weiß, am Montagvormittag bei der Arbeit. Kurz nach 9:30 haben wir's. Das ist der Radio Grün-Weiß Verkehrs- und Blitzreport für euch. Geht schnell, schaut nämlich gut aus auf den steirischen Straßen. Wenn ihr was entdeckt, Stau oder Blitzer, 038 42 43 und dreimal die Null. Gute und vor allem sichere Fahrt.
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0: ein bisschen schwitzen können wir heute beim Wetter am Nachmittag auch schon. Viel Sonne und milde Temperaturen. Aber jetzt schauen wir uns diesen Tag einmal ganz genau an.
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0: Der 18. Mai steckt voller Geschichte und die beginnt heute auf den Schienen der Obersteiermark. Am 18. Mai 1872 ist nämlich die Bahnstrecke von Leoben nach Vordenberg eröffnet worden. Der erste Teil der späteren Erzbergbahn. Mit der neuen Verbindung sind damals mehrere Stationen entlang der Strecke erstmals für Personen- und Güterverkehr freigegeben worden. Ein wichtiger Schritt für die Region und den Erztransport in der Obersteiermark. Vor 72 Jahren ist die Europäische Menschenrechtskonvention in Kraft getreten. Sie gilt bis heute als eines der wichtigsten Dokumente zum Schutz von Freiheit, Demokratie und Menschenrechte in Europa. Heute, vor genau 50 Jahren, hat der Zirkus Roncalli seine Uraufführung gefeiert mit dem Programm »Die größte Poesie des Universums«. 1992 ist in Köln erstmals der Musikpreis Echo verliehen worden. Unter den Gewinnern der 15 Kategorien sind damals auch Herbert Grönemeyer, Cher und Phil Collins gewesen. 2018 ist der Echo zum letzten Mal vergeben worden. Geburtstag hätte heute der ehemalige Papst Johannes Paul II. Erst ja von 1978 bis zu seinem Tod 2005 Papst gewesen. Damit hat sein Pontifikat fast 26,5 Jahre gedauert, das zweitlängste in der Geschichte.
2: Also das Wichtigste ist erstmal nicht drüber nachzudenken, was überhaupt passiert. Und ich glaube, wer Angst hat, der gehört nicht vor eine Fernsehkamera.
0: Ja, schüchtern ist er nie gewesen. Der deutsche Entertainer und Moderator Thomas Gottschalk feiert heute seinen 76. Geburtstag. Jahrzehntelang hat er ja die deutsche Fernsehszene mitgeprägt. Im Dezember letzten Jahres hat er seine Arbeit vor der Kamera an den Nagel gehängt.
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0: Und da gibt es wirklich eine Hymne einer ganzen Generation aus den 80ern. Ihr könnt euch sicher noch an den Kultfilm The Breakfast Club erinnern. 1985, ja, was war der Titelsong? Natürlich Simple Minds, Don't You Forget About Me, hat natürlich ordentliche Wellen geschlagen. Auch bei uns in Österreich Platz 1 in den Charts.

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1: Im Studio Christina Adler. Amazon Prime-Kunden haben die Möglichkeit, sich Geld zurückzuholen. Morgen startet am obersten Landesgericht in München die erste Verhandlung in einer großen Sammelklage wegen unzulässiger Werbung. Mehr dazu von Michael Schieder.
2: Fast 2 Jahre nach Einreichung der Sammelklage gegen Prime Video steht morgen der erste mündliche Termin vor Gericht an. Konkret geht es darum, dass Prime Video Kunden seit 2024 extra 2,99 Euro im Monat dafür bezahlen müssen, wenn sie Filme und Serien weiter ohne Werbung sehen wollen. Für Verbraucherschützer geht das nicht. Sie sagen, das sei unzulässig. Auch Menschen aus Österreich können sich der Klage noch anschließen. Die Registrierung ist kostenlos noch bis zum 9. Juni möglich.
1: Schon mehr als 200.000 Betroffene haben sich der Sammelklage angeschlossen. Wer sich registrieren möchte, findet alle Infos dazu unter konsumentenfragen.at. Nach einer langen Trockenphase in Österreich kann die Land- und Forstwirtschaft zumindest etwas aufatmen. Die letzten Wochen haben endlich ein bisschen Entspannung gebracht. Über den Berg sind wir damit aber noch nicht, informiert der Hydrographische Dienst. Um den Wasserhaushalt wieder aufzufüllen, der in den letzten Monaten und Jahren immer weniger geworden ist, braucht es noch viel mehr Niederschlag. Im Insolvenzverfahren gegen die von Rene Benko einst mitbegründete Laura Privatstiftung findet heute Nachmittag am Landesgericht Innsbruck die erste Prüfungstagssitzung statt. Rund 1,7 Milliarden Euro an Forderungen sind im Vorfeld angemeldet worden. Es sei aber davon auszugehen, dass nur ein geringer Teil dieser Forderungen anerkannt werde, erklärt der zuständige Masseverwalter. Nachdem ein Auto gestern in Modena in Italien in einer Menschenmenge gerast ist, sind 5 Menschen im Krankenhaus. Eine Frau schwebt weiterhin in Lebensgefahr. Ein 31-Jähriger ist gestern mit seinem Auto in der Innenstadt in eine Gruppe von Fußgängern gefahren. Er wurde festgenommen. Die Polizei ermittelt nun wegen mehrfachen Mordversuchs.
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3: Da scheint heute bis zum späten Vormittag wirklich oft die Sonne. Dann werden die Wolken zum Teil ein bisschen dichter. Am Nachmittag stellenweise sogar ein paar Regenschauer und Gewitter möglich, aber im Großteil trocken, eher über den Nockbergen bis in die Weststeiermark. Da kann es ein bisschen nass werden. Die Temperaturen, die legen heute noch ordentlich zu. Da sind wir ja recht frisch hineingestartet in den Tag. 15 bis 21 Grad heute noch. 3 nach 10, der Radio Grün-Weiß Verkehrs- und Blitzreport. Bitte aufpassen auf der S6 Semmering-Schnellstraße auf Höhe Kindberg. Da liegen nämlich Richtung Wien Gegenstände auf dem zweiten Fahrstreifen. Das haben uns schon mehrere Radio Grün-Weiß Verkehrsreporter gemeldet. Also hier bitte um Vorsicht. Und eure Geschwindigkeit wird auch kontrolliert. S6 Richtung Bruck, und zwar bei St. Marien im Baustellenbereich. 038 42 43 und 3 mal die 0. Wenn ihr Infos habt, gute Fahrt.
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3: Ja, und ich bleibe in dieser Stunde nicht allein. Ich bekomme nämlich Besuch von Maria Magdalena, Kajapas und Judas. Da ist ein neues Musical am Start, auch bei uns in Graz im Mai noch. Mehr dazu gibt's bei mir bei der Arbeit. Schönen Vormittag.

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1: 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Ja, da ist die Freiheit manchmal wirklich grenzenlos. Schönen Montagvormittag mit Radio Grün-Weiß bei der Arbeit. Und ich habe schon angekündigt, heute ist Besuch da. Ich bin nicht alleine. Jetzt sind wir sogar schon zu viert im Studio. Es ist nämlich ein neues Musical am Start, nämlich Judas, ein Mensch. Und bei mir zu Gast habe ich heute zum einen den Judas, Joshia, oder wie?
2: Nein, mein Name ist Roman Wagner.
1: Roman? Da stehen schon mal die falschen Namen bei mir.
2: Ja, das ist auch eventuell eine kleine Verwirrung, weil wir eben doppelt besetzt sind und der Joshia Art, das ist mein anderer Kollege, der auch den Judas spielt, und einer von den beiden bin eben ich. Mein Name ist Roman Wagner, ja.
1: Na, siehst. Gut, dass wir über das auch noch sprechen. Ich hätte mich dann künftig beim Hallo sagen konzentrieren können.
2: Nein,
1: außerdem,
2: ja,
1: Kaya Fass, Michael Walchhofer ist da.
3: Wachelhofer. Also ich habe keine Ski-WM gewonnen, werde aber gerne verwechselt. Aber ich sage trotzdem Hallo an alle Hörer von Radio Grün-Weiß und natürlich auch an dich, Patricia.
1: Und natürlich eine, die euch im Hintergrund zusammenhält, die sich bei den Namen wahrscheinlich besser auskennt, als ich, die Sarah-Choreografin.
4: Hallo, ja, danke.
1: Schön, dass ihr da seid natürlich. Ihr strahlt schon alle. Ihr seid ja auch schon ein eingespieltes Team. Das Musical Judas, ein Mensch, das läuft ja schon eine Zeitl jetzt im Burgenland, glaube ich, aus der Taufe gehoben worden, oder?
3: Ganz genau. Also das Stück wurde 2024 von unserem Intendanten Thomas Steiner auf die Beine gestellt. Es gab dann die Castings. Und im Herbst 2025 hatten wir dann die Premiere in Eisenstadt und haben dann etliche Aufführungen im Burgenland, Niederösterreich und so weiter gehabt. War sehr erfolgreich. Überraschend erfolgreich für uns eigentlich. Wir haben fast nur vor ausverkauften Hallen gespielt oder beinahe ausverkauft. Und ja, es gibt jetzt eine Fortsetzung dieses Jahr und wir freuen uns, dass wir unter anderem auch in Graz auftreten dürfen, in der grünen Steiermark.
1: Ja, wunderbar, da ist es am 31. Mai soweit. Und man muss ja sagen, für alle, die jetzt sagen, ja, das ist ein biblisches Thema, ein religiöses Thema, es ist auf alle Fälle ein Rockmusical und es ist jetzt nicht die Religion im Vordergrund, oder?
3: Nein, also es ist der Rahmen, ist natürlich die Passionsgeschichte. Wir sagen immer, es ist die Passionsgeschichte ohne Jesus. Also der kommt tatsächlich nicht vor im Stück. Es funktioniert aber ganz, ganz hervorragend. Uns geht es mehr darum, den Leuten den Spiegel vorzuhalten, das eigene Verhalten zu reflektieren und ob wir nicht alle ein bisschen Judas selbst sind, ob wir nicht in derselben Situation gleich gehandelt hätten. Und das ist die Kernaussage des Stückes eigentlich, ist aber natürlich unterlegt mit tollen Choreografien von unserer lieben Sarah, mit toller Musik. Ich habe Feedback gehört, dass Leute noch tagelang nach der Aufführung dann diese Songs im Kopf gehabt haben, weil sie einfach solche Ohrwürmer sind. Es funktioniert einfach und es macht riesige Freude, dieses Stück zu spielen, selbst als Bösewicht.
1: Du bist der Bösewicht, der Kaya Fass, und einer, der ja für die Menschen da draußen immer der Bösewicht ist, der Judas, der bist du, Roman.
2: Genau,
1: wie bist du an diese Figur, wirst du diese Figur gelernt, mit welcher Einstellung bist du an den Judas herangetreten beim Rollenstudium?
2: Also ich bin in diesem Prozess gerade mittendrin, und das Schöne ist eben an diesem Stück, dass nicht die Religion im Fokus steht, sondern wirklich das menschliche Handeln. Und diesbezüglich schaue ich mir gerade tatsächlich an, was hat der Judas tatsächlich für Beweggründe gehabt? Was waren die Absichten hinter seinem Handeln? Und so arbeite ich mir gerade durch die Rolle durch, um auch die Verzweiflung, die der Judas dann im Laufe dieser Geschichte erfährt, in den Kopf zu kriegen und auch in den Körper zu kriegen, diese Zerrissenheit und die Entscheidung, jemanden verraten zu müssen zum Wohl eines größeren Ganzen, das ist schon eine ziemliche Herausforderung. Und ja, wie das Ganze wirklich dann ausgeht für mich auf der Bühne, es wird man dann hoffentlich bei den Aufführungen gut sehen können. Es ist auf jeden Fall eine sehr spannende Reise, in diesen Kopf einsteigen zu dürfen vom Judas und einmal zu schauen, was beschäftigt einen, wenn man so eine Rolle hat und vielleicht der Dreh- und Angelpunkt zwischen zwei Fronten ist. Was sind die Aufgaben und was sind auch die Konsequenzen dahinter?
1: Mhm. Das glaube ich auf alle Fälle. Vor allem, wie haben wir gesagt, dieses Menschliche, dieses, ja, das eigentlich jeder in uns hat, das spiegelt jetzt der Judas eben wieder. Du hast vorher gesagt, auch Michael, dass es Ohrwürmer sind. Bekommt ihr da schon langsam mit? Gibt es da noch welche, die am Schluss schon mitsingen bei den typischen Nummern? Sarah, ist dir das schon mal aufgefallen?
4: Ja, tatsächlich schon. Also wir haben auch ein paar Leute, die schon öfter dabei waren und im Zuschauerbereich gesessen sind. Und da merkt man schon dann am Schluss, wie sie mitklatschen und mitfeiern und eben die Lieder teilweise ganz fleißig auch mitsingen schon. Ja.
5: Das hast alles richtig gemacht bei diesem Musical. Ein Rock-Musical, das Musik hat, Melodien, die man sich merkt, die einprägsam sind. Das ist quasi der nächste Erfolg nach Jesus Christ Superstar, würde ich sagen.
3: Ja, absolut.
2: Wir arbeiten dran, sagen wir so. Ne? Aber wir sind auch wirklich sehr dankbar, dass es so gut ankommt. Es ist sicher nicht selbstverständlich, dass man sich ein Stück anschaut, von dem man eigentlich gar nichts weiß oder das man nicht wirklich kennt. Also wirklich auch danke für alle, die bis jetzt zu unseren Aufführungen gekommen sind, und auch danke für alle, die vielleicht noch vorbeischauen wollen.
5: Ja, und ich hoffe, da sind einige dabei. 31. Mai, Datum schon mal rot anstreichen, in Graz, in der Pfarrkirche St. Johannes.
3: Ganz genau, das ist eigentlich eine Kirche, hat aber einen riesigen Veranstaltungsraum, und also riesig heißt, was geht da rein, 300, 400 Leute so. Mhm. Wir hoffen natürlich, diese Location zu füllen. Geht um 16 Uhr los. Wir freuen uns schon sehr darauf, und wir haben natürlich auch dann in weiterer Folge auch weitere Auftritte. Also wir spielen Ende Juni in Golz, wir haben 2 Tage vorher in Niederösterreich einen Auftritt und. Läuft sehr gut bei uns momentan.
5: Ja, sehr gut. Dann wünsche ich natürlich allen, dem ganzen Cast, natürlich auch dir, Sarah, alle, die die Stimme brauchen, gut bei Stimme bleiben. Toi, toi, toi. Spuck mal über die Schulter.
2: Genau, so kennt sie das, ja.
3: Dankeschön. Ja, danke, und ganz wichtig, wenn jemand noch weitere Informationen braucht, judaseinmensch.at, da gibt es auch die Karten, gibt es auch natürlich bei anderen Orten zu kaufen.
5: Ja gut, dann sage ich danke, dass ihr da wart. In dieser Woche haben wir noch ein paar Überraschungen auch für das Musical, für unsere Hörerinnen und Hörer hier auf Radio Grün-Weiß. Aber es klingt für mich schon mal sehr, sehr spannend. Schauen wir mal, 31. Mai, ja, Rockmusical, also ich wäre dabei. Danke fürs Dasein.
3: Vielen Dank.
2: Vielen Dank.
5: Tschüss, wunderbar.
2: Ciao.

0: Musik aus Österreich. Reinhard Fendrich, ja? Das ist so ein Gefühl, wenn man auf der Bühne steht. Das ist schöner als alles andere, was man beschreiben kann. Schönes Gefühl natürlich auch für alle in der Steiermark, die schon lange auf diesen Regen gehofft haben, den wir Anfang Mai gehabt haben. Aber reicht dieser Regen, ja, für die Grundwasserstände in der Steiermark? Wird nur eines der Themen um halb in Radio Grün-Weiß regional sein.
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0: Einen angenehmen Montagvormittag mit Musik von Robbie Williams. 10.30 Uhr ist es.
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0: Und bei mir im Studio jetzt, Marc Ehrengroß.
2: Einen schönen Vormittag. Die Grundwasserstände in der Steiermark bleiben weiter auf einem Rekordtief und das trotz der Regenfälle der vergangenen Tage. Laut dem Hydrographischen Dienst sind um diese Jahreszeit noch nie so geringe Werte gemessen worden. Besonders betroffen sind das Ennstal.

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1: Im Studio Conny Diebald. Österreich wird die EU-Richtlinie zur Lohntransparenz wohl nicht rechtzeitig umsetzen können. Am Wochenende ist bekannt geworden, dass sich Regierung und Sozialpartner noch nicht einig sind. Ab 7. Juni soll das Gesetz eigentlich gelten. Die Arbeiterkammer und die SPÖ-EU-Abgeordnete Evelyn Regner werfen den Verhandlern vor, das Gesetz zu blockieren.
2: Beschlossen ist beschlossen. Es ist geltendes EU-Recht. Und zu sagen, jetzt setze ich es nicht um, nur deshalb, weil es einem nicht passt, weil tatsächliche Machtgefälle aufgehoben wird, zu sagen, und deshalb wollen wir nicht umsetzen, das ist natürlich kein schlüssiges Argument.
1: Die Wirtschaftskammer befürchtet durch das neue Lohntransparenzgesetz mehr Bürokratie für die Firmen. Dieses Argument lässt die EU-Abgeordnete nicht gelten. Der 70. Eurovision Song Contest ist Geschichte. Die Veranstalter, allen voran die Stadt Wien, sind zufrieden. Und auch die Polizei hat heute eine Erfolgsbilanz gezogen. Zu tun gab es genug für die Beamten, auch online. Insgesamt wurden rund 500 Cyberangriffe gezählt. Die Hacker hatten aber keine Chance, so die Polizei. Und der Ablauf der ESC-Shows war nie in Gefahr. Das Kreuzfahrtschiff, auf dem das Hunter-Virus ausgebrochen ist, ist am Vormittag in Rotterdam angekommen. Dort werden auch die letzten 27 Menschen an Bord vom Schiff gehen, Besatzungsmitglieder sowie medizinische Mitarbeiter. An Bord ist auch noch die Leiche einer Deutschen, die an den Folgen des Virus gestorben ist. Das Risiko für die öffentliche Gesundheit durch das Hunter-Virus ist nach wie vor gering, heißt es heute von der Weltgesundheitsorganisation WHO. Ford will mit neuen Modellen sein Europageschäft wieder in Schwung bringen. In den nächsten 4 Jahren will der US-Autobauer 7 neue Fahrzeuge auf den Markt bringen, sowohl E-Autos als auch Verbrenner. 5 der PKW-Modelle sollen in Europa gebaut werden. Ford hat in den vergangenen Jahren deutlich an Marktanteil verloren und liegt in Europa auf dem 8. Platz.
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3: Zum Nachmittag dominiert weiterhin die Sonne in der Steiermark, zumindest oft. Am späteren Nachmittag entstehen dann aber Quellwolken, besonders von den niederen Tauern bis hin in die Weststeiermark sind einzelne Regenschauer und Gewitter nicht ausgeschlossen. Die Temperaturen, die liegen zwischen 15 und 21 Grad. In Rottenmann momentan 17 Grad, Leibnitz meldet 19 Grad und in St. Marien im Mürztal gibt es 17 Grad, in Liezen am Hauptplatz ebenfalls 17 Grad. Am Abend und in der Nacht bleibt es trocken bei aufgelockerter Bewölkung. Nur in der westlichen Obersteiermark und im Süden der Steiermark sind anfangs noch vereinzelt Schauer oder Gewitter möglich. Die Temperaturen der kommenden Nacht 3 bis maximal 10 Grad.
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3: 14 Uhr und 3 Minuten mit höchst erfreulichen Meldungen. Zurzeit keine Behinderungen, keine Staus. 038 42 43 dreimal die 0. Wenn ihr anderer Meinung seid, ich wünsche euch gute und vor allem sichere Fahrt.
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0: Die feine Musik von Miriam Makeba, What is Love, auf Radio Grün-Weiß. Es ist 14.30 Uhr. Der Radio Grün-Weiß Verkehrs- und Blitzreport mit einer Meldung für die B67, die Grazer Straße in beiden Richtungen. In Karlsdorf, da gibt es eine Baustelle auf Höhe des Schulzentrums. Hier wird wechselweise angehalten, daher rechnet mit ein bisschen einer Zeitverzögerung. Und die Kerstin hat mich informiert, ein Blitzer auf der S6 der Semmering-Schnellstraße vor dem Danzenbergtunnel in Fahrtrichtung Wien. 038 42 43 dreimal die 0 für eure Meldungen. Dankeschön und gute Fahrt.
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0: Das ist der richtige Song für die Fußball-Weltmeisterschaft, die ja im nächsten Monat gestartet wird. Stichwort Sport, hier ist er mit Andreas Meinhardt.
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2: Wir starten mit Fußball. Nach dem gestrigen 1:3 gegen Hartberg und einer generell verkorksten Saison mit Rang 3 am Ende, trennt sich Salzburg von Daniel Beichler. Der Steirer hatte die Bullen erst im Februar übernommen. Er hat den niedrigsten Punkteschnitt aller Salzburg-Trainer bisher. Sturm Graz muss sich mit dem Vizemeistertitel begnügen. Der LASK holt unter Didi Kübauer das Double. Das 2:0 über Rapid ist gestern für die Blackies zu wenig. Trainer Fabio Ingolic.
3: Natürlich ist es schade, dass der LASK ihre Hausaufgaben gemacht hat. Ich bin aber ganz ehrlich, wenn man realistisch gedacht hat, war das so zu erwarten. Und deswegen haben wir einfach versucht, das bestmögliche Spiel zu machen, unserem tollen Publikum einfach einen perfekten Jahresabschluss auch bieten zu können hier zu Hause. Das war ja eins meiner großen Ziele, zu Hause wieder eine Macht zu werden. Wir haben da 20 Spiele verloren, sind da unbesiegt.
2: Sagt Fabio Ingolic. Weiter zum internationalen Fußball. Der spanische Rekordmeister Real Madrid hat sich nach Medienberichten mit José Mourinho auf einen 2-Jahres-Vertrag geeinigt. Eine offizielle Bestätigung liegt noch nicht vor. Weiter zum Handball. Das Herrenteam verpasst das WM-Ticket knapp. Die Österreicher müssen sich gestern gegen Polen mit einem 30:30 Remis begnügen. Zu wenig nach der 25:26 Niederlage im Hinspiel. Besonders bitter auch, weil man zwischenzeitlich bereits mit 5 Toren geführt hatte. Und noch Eishockey. Nachdem man Großbritannien und Ungarn geschlagen hat, darf sich Österreich bei der WM in der Schweiz Hoffnungen auf einen Viertelfinaleinzug machen. Der Klassenerhalt sollte so gut wie fix sein. Mit der nächsten Partie morgen Dienstag gegen Lettland können sich die Österreicher schon höheren Zielen widmen. Und die Graz 99ers haben sich mit Teamverteidiger David Meyer verstärkt. Der 26-jährige Kärntner, der aktuell bei der WM in der Schweiz spielt, kommt vom KAC Andi Mur.
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0: Dankeschön. Andreas Meinhardt, noch einen recht schönen Sport.

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0: Joey Heindlern, schwer zu erklären, und wenn ihr so geistig jetzt nachgedacht habt und gesagt habt, was, den Melodie kenne ich. Genau so ist es, aus den 80ern, If R. David mit Words, die Coverversion, wirklich eine gut gelungene Version.
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The Baseballs und Umbrella auf Radio Grün-Weiß. Einen Schirm werden sie heute keinen brauchen, aber ja, zumindest vielleicht einen Sonnenschirm in einigen Teilen der Steiermark. Seit heute steht der WM-Kader für die Fußball-Weltmeisterschaft fest. Conny Diebald berichtet um 4 Uhr.

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1: Im Studio Conny Diebald. Mehr als 700 Beschwerden wegen Phishing-Angriffen hat es seit 2023 bei der Ombudsstelle des Konsumentenschutzministeriums gegeben. Rund 1,5 Millionen Euro konnten für die Betrugsopfer zurückgeholt werden. Mehr von Alex Hücker.
2: Wer auf Phishing-Angriffe hereinfällt, kann sich bei der Ombudsstelle Hilfe holen. Dort versucht man dann, von den Banken eine Entschädigung zurückzubekommen. Banken haften grundsätzlich, wenn Kriminelle ohne Zutun der Opfer Geld vom Konto stehlen. Geben Opfer die Zahlungen aber irrtümlich selbst frei, ist die Rechtslage komplizierter. Hier kommt dann die Ombudsstelle ins Spiel. Die Menschen, die auf Phishing-Angriffe hereinfallen, sind im Schnitt 48 Jahre alt. Der durchschnittliche Schaden liegt bei 4.300 Euro.
1: Bei Phishing-Angriffen geben sich Betrüger in Mails oder SMS-Nachrichten als Finanzamt, Bank oder ID Austria aus und bitten ihre Opfer um angeblich fehlende Daten. Links im Mail führen dann zu Fake-Websites. In Osttirol hat am Wochenende eine Kuhherde zwei Wanderer angegriffen. Eine 67-jährige Frau hat die Attacke nicht überlebt. Ihr Ehemann ist schwer verletzt worden. Warum die Kühe die Wanderer attackiert haben, ist noch nicht geklärt. Der Mann konnte noch nicht befragt werden. Kurz vor der Tragödie soll die Herde auch andere Wanderer umzingelt haben. Die Kühe sind dann aber weitergezogen. Nach 47 Jahren an der Spitze der AVL List GmbH übergibt Helmut List die Leitung der Firma. Er tritt Ende Mai ab und übernimmt dann den Vorsitz im Aufsichtsrat. Lists Nachfolger als AVL-Chef wird Lukas Walter, erst seit März vergangenen Jahres als Geschäftsführer eingetragen. Die AVL List GmbH hat weltweit über 12.000 Mitarbeiter, fast ein Drittel davon in Graz. Österreichs Fußball-WM-Kader steht. Teamchef Ralf Rangnick hat die 26 Spieler nominiert, die zur Endrunde in die USA fliegen werden. Er setzt dabei auf bewährte Spieler, die schon vor den Testspielen im Kader waren. Ein WM-Ticket bekommen damit auch Affengruber, Swoboda und Schöpf. Als dritter Torhüter kommt Wiegele statt Laval mit.
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3: Ja, und der Kalajdzic von Lask vom Meister ist natürlich auch mit dabei. Schauen wir mal ein bisschen aufs Wetter. Was tut sich beim Wetter? Am Nachmittag dominiert weiterhin teilweise die Sonne zumindest. Am späten Nachmittag entstehen dann immer mehr Quellwolken, besonders in den niederen Tauern bis hin in die Weststeiermark. Kann es dann einzelne Regenschauer und Gewitter geben? Die Temperaturen, die steigen auf 15 bis 21 Grad. In Rottenmann hat es momentan 17 Grad. 16 Grad gibt es in Knittelfeld. 18 Grad in Schladming und in Graz am Lendplatz misst man 20 Grad. Am Abend und in der Nacht bleibt es meist trocken bei aufgelockerter Bewölkung. Nur in der westlichen Obersteiermark und im Süden sind anfangs noch vereinzelt Schauer und Gewitter möglich. Die Temperaturen der kommenden Nacht 3 bis 10 Plusgrade.
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3: 16 Uhr, 3 Minuten. Es wird geblitzt. Auf der A9 der Bürnautobahn und zwar in Richtung Linz bei der Mautstelle Kleinalm. Danke Peter für die Information und zwar im 50er hat er gemeint. Und in Wasolsberg beim Spar in beiden Richtungen wird ebenfalls eure Geschwindigkeit gemessen. 038 42 43 dreimal die 0 für eure Meldungen. Danke und gute Fahrt.
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3: Also ich weiß nicht, wie es euch geht, aber mir geht es ab und zu so. Ich denke mir oft, ich sitze im Auto und dann frage ich mich, ja, was ist jetzt eigentlich los? Warum tut sie da nichts? Ja, das wird wahrscheinlich beim Arbeiten genauso passieren. Also stellt man sich oft die Frage.
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3: Genau so ist es mit dem besseren Musikmix und mit dem Treffpunkt Stein.

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0: Monica. Lustiger Typ auf Radio Grün-Weiß. Pietro Basile und Amore Mio, seine neue an diesem heutigen Montag. Sie sehen aus wie der nette Blumengruß vom Frühling, duften wie ein Luxusparfüm und haben es aber faustdick hinter den Blüten. Heute im Aha-Moment, warum Maiglöckchen zwar romantisch wirken, aber in Wahrheit eher der Kategorie Küss mich nicht, iss mich nicht anzuordnen sind.
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2: Habt ihr gewusst, dass Maiglöckchen zwar herrlich duften, aber hochgiftig sind? Maiglöckchen verströmen ihren intensiven, blumig-frischen Duft nicht ohne Grund. Mit einer hohen Konzentration ätherischer Öle locken sie gezielt Bestäuber wie Bienen und Hummeln an, damit die Fortpflanzung gesichert ist. Besonders in den Abendstunden wird der Duft noch stärker. Für uns Menschen wirkt dieser Geruch angenehm und ausgleichend, deshalb wird er häufig in Parfums, Seifen oder der Aromatherapie eingesetzt. In der Kosmetik wird der Duft meist künstlich nachgebildet, weil echte Extrakte schwer zu gewinnen sind. Trotz des betörenden Duftes sind alle Teile des Maiglöckchens stark giftig, besonders Blüten und Beeren. Ein Beispiel dafür, dass die Natur manchmal gleichzeitig verführerisch und gefährlich sein kann.
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0: Also anschauen ja, dran schnuppern gern, aber bitte nicht als Salatbeilage verwenden. Die Maiglöckchen, die bleiben lieber in der Vase als auf dem Teller.

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1: Und dieser Radio Grün-Weiß-Titel
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0: Ein feiner Song. Der großen Zeit der Boygroups. Die Backstreet Boys mit Quit Playing Games gleich bei mir im Treffpunkt Steiermark.
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0: Also wenn ihr euch fragen solltet, wann kann ich heute meinen Einkauf zurückgewinnen? Ich verrate euch gleich. Nämlich kurz nach 17 Uhr haben wir wieder das da. Also könnt ihr schon anfangen, einen Telefonfinger aufzunehmen.

feine Musik gewesen. Backstreet Boys, Quit Playing Games. Gleich gibt's die Nachrichten mit Julia Hofer. Dazu gibt's dann Wetter und Verkehr. Stichwort Wetter, morgen am Dienstag. Ein Mix aus Sonne und Wolken. Mehr Sonne im Südosten und mehr Wolken in der Obersteiermark. 16 bis 22 Grad morgen.

0: Helene Fischer auf Radio Grün-Weiß, die Hölle morgen früh, 16.30 Uhr.
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0: Einen schönen Nachmittag, Julia Hofer.
2: Schönen Nachmittag. In der Steiermark sorgt die geplante Novelle des Kinderbildungs- und Betreuungsgesetzes weiter für heftige Kritik. Pädagoginnen und die Initiative Kinder brauchen Profis warnen vor Verschlechterungen in Kindergärten und Kinderkrippen. Marc Ehrengroß berichtet.
3: Kritisiert wird unter anderem, dass Gruppen künftig auf bis zu 27 Kinder anwachsen könnten. Auch bei Bewegungs- und Freispielflächen soll es Lockerungen geben. Pädagoginnen befürchten dadurch mehr Belastung für das Personal und schlechtere Bedingungen für die Kinder. Die Initiative wirft dem Land vor, aus Spargründen bei der Kinderbetreuung anzusetzen. Viele Beschäftigte fühlen sich laut eigenen Angaben nicht ernst genommen. Bildungslandesrat Stefan Herrmann von der FPÖ betont hingegen, dass viele Regelungen bereits bisher möglich gewesen seien und die Qualität der Kinderbetreuung in der Steiermark weiterhin hoch bleibe.
2: Die Grazer Berufsfeuerwehr musste gestern Nachmittag zu einem Brand in einem leerstehenden Gebäude in Straßgang ausrücken. Das Feuer ist in einem Schlafzimmer des mehrgeschossigen Hauses in der Spitzgasse ausgebrochen. Die Feuerwehr konnte den Brand rasch löschen und eine Ausbreitung somit verhindern. Bereits zuvor hat die Polizei erste Löschversuche mit Handfeuerlöschern unternommen. Verletzte hat es keine gegeben. Der Schaden beträgt mehrere tausend Euro. Die Ermittlungen zur Brandursache laufen. Und damit noch zum Sport. Der FC Red Bull Salzburg hat sich vom steirischen Trainer Daniel Beichler getrennt. Der 37-jährige Steirer ist einen Tag nach der 1:3-Niederlage gegen Hartberg von seinen Aufgaben entbunden worden. Beichler ist erst seit Mitte Februar Cheftrainer der Salzburger gewesen und hat die Mannschaft in insgesamt 14 Spielen betreut. Laut Sportgeschäftsführer Markus Mann sind sowohl die Ergebnisse als auch die sportlichen Leistungen hinter den Erwartungen zurückgeblieben. Na, hoffentlich bleiben unsere Erwartungen beim Wetter nicht zurück.
0: Naja, schauen wir mal. Je nachdem, was man möchte. Es gibt Quellwolken, es gibt Schauer, es gibt Gewitter, es gibt Sonne. Also alles ist mit dabei. Man glaubt schon fast, man ist im April. Heute noch oft sonnig, später ziehen aber noch ein paar Quellwolken auf, von den niederen Tauern bis in die Weststeiermark. Auch einzelne Schauer und Gewitter, die möglich sind. 15 bis 21 Grad. Die Nacht, die bleibt dann meist trocken, aber frisch mit 3 bis 10 Grad. Und morgen am Dienstag gibt es dann Sonne-Wolken-Mix. Nachmittags im Bergland wieder einzelne Schauer und Gewitter, 16 bis 22 Grad am morgigen Dienstag. Der Radio Grün-Weiß Verkehrs- und Blitzreport um 16.33 Uhr. B76, das ist die Ralbasstraße in beiden Richtungen. Da gibt es einen Stau auf Höhe des Dieselkino in Liebach. Grund ist Öl auf der Straße, Zeitverlust etwa 10 Minuten. Die L704, das ist die Sölkpass-Landesstraße in beiden Richtungen, die ist gesperrt und zwar zwischen Sölk und Schöder wegen Schneefahrbahn. Die Sperre dauert bis morgen Dienstag. Und Blitzer hätte ich zwei zu vermelden. A9 Bürnautobahn Richtung Linz bei der Mautstelle Kleinalm im 50er. Und die Gerte hat uns angerufen in Leoben beim McDonald's. In Fahrtrichtung Trofeiach wird eure Geschwindigkeit gemessen. 038 42 43 dreimal die 0 oder via WhatsApp 0664 22 22 99 4. Gute Fahrt.
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0: 2001 war das Kyle.

0: Meyerberg, das ist nicht fair. Gleich geht's um Zirkus bei mir im Treffpunkt Steiermark.
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0: hat in den 1960ern bei den großartigen Equals gesungen und hat sich dann selbstständig gemacht. Eddie Grant, I Don't Wanna Dance auf Radio Grün-Weiß. Wenn man an Zirkus denkt, dann denkt man an Clowns, Jongleure, Artisten, Feuerschlucker und auch an einen Zirkusdirektor. Der Zirkus Althoff hat genau das alles zu bieten und nach einem Jahr Pause kommt der traditionsreiche Zirkus jetzt wieder endlich in die Steiermark. Zirkus Althoff-Pressesprecher Christoph Drechsler.
1: Auch 2026 heißt es in der Steiermark wieder Manege frei für den ältesten Zirkus der Welt, den Zirkus Althoff.
0: Der Zirkus war schon des Öfteren in der Steiermark. Erster Stopp ist übrigens diesmal Gröbming.
1: Nach Gröbming auf dem Festplatz, da gastieren wir dann von 22. Mai bis zum 31. Mai.
0: Ein paar Zirkuseinlagen gehören ja zum Standardrepertoire. Ein paar neue Highlights gibt es natürlich auch im heurigen Jahr.
1: Also wir haben, wie gesagt, wieder ein ganz neues Familienprogramm zusammengestellt, auch natürlich mit Gastartisten. Die sind wirklich das Highlight, dass du Dragon mit ihrer spektakulären Messerwerfnummer, also die Leute gehen da wirklich ab sozusagen. Dann haben sie eine spektakuläre Jongleurnummer, wo auch ein bisschen eine Comicnummer dabei ist. Dann haben wir natürlich die Bonn die Rasselbande dabei, unsere Nachwuchsstampe Bino und seinen Kollegen Peppo, die was auch das Publikum mit einbeziehen in die Manege.
0: Das ist schon ein eigener Duft in der Manege und es freut uns wieder. Wir können jetzt nämlich wieder zwei Hörer glücklich machen und verlosen einmal zwei Tickets für Gröbming.
1: Wir freuen uns sehr, dass wir wieder über Radio Grün-Weiß einmal zwei Tickets verlosen können. Und wir freuen uns sehr, die Hörerinnen und Hörer bei uns begrüßen zu dürfen.
0: Also, wenn ihr mit dabei sein wollt in Gröbming, dann bitte jetzt schnell anrufen 038 42 43, dreimal die 043. Und schon gehören die zwei Zirkuskarten euch. Also 038 42 43, dreimal die 043, wenn ihr in Gröbming in den Zirkus Althoff gehen möchtet.
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0: Caro im Treffpunkt Steiermark. Und gleich habe ich die Bellamy Brothers für euch.
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0: Der Kleinalmtunnel ist gesperrt und zwar in Richtung Linz. Grund ist eine Lkw-Banne im Tunnel, umgeleitet wird S35 Knotenbruck S6.

0: De großen Hits van de Bellamy Brothers, 1976 war das Let Your Love Flow auf Radio Grün-Weiß. Neues gibt's von der Kaiserinne Benker zu berichten, gleich in den Nachrichten von Conny Thibald.
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1: Im Studio Conny Diebald. Österreich ist bei Öl und Erdgas zu rund 90% von Importen abhängig. Wenigstens ein bisschen mehr Unabhängigkeit soll nun die neue Erdgasförderung in Wittau in Niederösterreich bringen. Seit heute fördert die OMV dort Erdgas. In einer ersten Phase können damit rund 100.000 Haushalte versorgt werden. Gegenüber Kritikern verteidigt Bundeskanzler Stocker heute das Projekt.
2: Mir ist es lieber, wir fördern österreichische Ressourcen und der österreichischen Umwelt- und Sozialstandards und schaffen Arbeitsplätze, stärken unseren Standort, als dass wir neue Abhängigkeiten gegenüber wem immer aufbauen.
1: Kritik kommt heute unter anderem von der Umweltschutzorganisation Greenpeace, die die Nutzung von Erdgas prinzipiell ablehnt. Sie wirft der OMV vor, lieber in den Ausbau ihres klimaschädlichen Öl- und Gasgeschäfts zu investieren, statt in den Klimaschutz. Nach mehreren teils brutalen Angriffen im steirischen Bezirk Bruck mit Zuschlag hat die Polizei jetzt 9 Burschen zwischen 16 und 18 Jahren ausgeforscht und festgenommen. Sie sollen sich in sozialen Netzwerken verabredet und dann gezielt Menschen provoziert und angegriffen haben. 7 Menschen sollen sie dabei schwer verletzt haben. Die Jugendlichen haben die Taten weitgehend zugegeben. Ihre Opfer haben sie zufällig ausgewählt. Im Insolvenzverfahren gegen die von René Benko mitgegründete Laura Privatstiftung hat es heute den ersten Termin gegeben. 1,7 Milliarden Euro sind als Forderungen angemeldet worden. Der Masseverwalter hat aber erst einmal 32,7 Millionen Euro anerkannt. Er will noch komplizierte rechtliche Fragen klären. Möglich, dass dann auch die Forderungen der Investoren von mehreren 100 Millionen Euro anerkannt werden. Österreichs Fußballnationalteam muss das Länderspiel gegen Guatemala als WM-Test ausfallen lassen. Das Spiel war zum WM-Start im Großraum Los Angeles geplant. Es wurde aber keine passende Spielstätte gefunden. Damit wird das Länderspiel erstmal verschoben. Die Generalprobe für die WM steigt damit am 1. Juni gegen Tunesien in Wien.
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3: Jetzt die Temperaturen gemessen um 18 Uhr. Am Hengsberg hat es 19 Grad, in Biber 17 Grad. Deutschlandsberg meldet 18 Grad und 20 Grad gibt es in Bad Radkersburg. Turnau meldet 18 Grad. Am Abend und in der Nacht bleibt es meist trocken. Bei aufgelockerter Bewölkung nur in der westlichen Obersteiermark und im Süden sind anfangs noch vereinzelt Schauer und Gewitter dabei. Die Temperaturen der kommenden Nacht plus 3 bis plus 10 Grad. Morgen am Dienstag, da wechseln sie Sonne und Wolken ab. Mehr Sonne gibt es in Richtung Südosten, mehr Wolken in der Obersteiermark. Vor allem im Bergland entstehen am Nachmittag wieder einzelne Regenschauer und Gewitter. Die Höchstwerte morgen liegen zwischen 16 und 22 Grad.
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3: 18 Uhr und 3 Minuten A2 Südautobahn in beiden Richtungen. Einen Unfall gibt es bei der Abfahrtsrampe Liebruch. Bitte in diesem Bereich aufpassen. A9 Pyrnautobahn Richtung Linz. Da gibt es die Sperre des Kleinalmtunnel zwischen St. Michael und Übelbacher Grund. Ist eine LKW-Panne im Tunnel umgeleitet. Wird über die S35 den Knotenbruck und die S6. Stichwort S6, Semmering Schnellstraße in Richtung Bruck an der Mur. Ein Fußgänger ist bei Langenwang auf der Schnellstraße. Also bitte in dem Bereich Tempo zurücknehmen und vorsichtig fahren. 038 42 43, dreimal die 0 für eure Meldungen. Dankeschön, gute Fahrt.
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3: Das ist Stunde 4 im Treffpunkt Steiermark und da geht's wie immer um die Pop-History. Und heute gibt's was ganz Großes. Es ist ein Song wie von olympischer Zieleinlaufgeschichte in Zeitlupe, würde ich einmal sagen. Groß, emotional und vor allem mit voller Gänsehaut. Heute hat Mario Freis wirklich eine tolle Stimme ausgesucht. Ihr Mega-Hit One Moment in Time, die musikalische Goldmedaille der 80er Jahre, gleich bei mir nach dem Top 3er. Mit Billy Ray Cyrus, Jalene ist mit dabei und zu Beginn jetzt gleich Westlife. Schön, dass ihr noch da seid. Einen schönen guten Abend, ja, kann man jetzt schon sagen, kurz nach 6.

0: Coole Nummer von Billy Ray Cyrus, Achy Breaky Heart auf Radio Grün-Weiß. Das ist der Treffpunkt Steiermark am heutigen Montag, 18. Mai 2026. Wir gehen zurück ins Jahr 1988, genauer gesagt zu den Olympischen Sommerspielen in Südkorea. Ein Song, der, den einmal mehr Albert Hammond, der Erfolgskomponist, geschrieben hat, komponiert hat. Und diese Musiklegende feiert heute übrigens seinen 82. Geburtstag. Wir gratulieren recht herzlich. Und One Moment in Time, das ist ein Titel, der hat Geschichte geschrieben.
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2: A song that I thought was written for a man was sung by a woman and it worked. It worked maybe even better than if it would have been sung by a man. Whitney was, the voice of the 20th century.
3: Er hat eigentlich an einen Mann gedacht, der den Song singen sollte. Allerdings, es hat mit der Frau viel, viel besser funktioniert, so Albert Hammond. Für ihn war Whitney Houston die Stimme des Jahrhunderts. Und One Moment in Time steht sinnbildlich für all das, was Whitney Houston ausgemacht hat. Größe, Emotion, Stärke und die Fähigkeit, einen einzigen Moment in etwas Ewiges zu verwandeln. Albert Hammond ist vom US-Sender NBC beauftragt worden, einen eigenen Song für die Olympia-Berichterstattung zu schreiben. Gemeinsam mit Texter John Battis entsteht diese Hymne, eine Melodie mit Gänsehautgarantie bis heute. Das Demo landet bei Musiklegende Clive Davis und der hat sofort gewusst, wer den Song singen muss. Eben Whitney Houston. Ihre Interpretation ist nicht nur technisch brillant, sondern emotional überwältigend. Heute gilt One Moment in Time als die Mutter aller Olympiahymnen und als musikalisches Denkmal an eine Künstlerin, deren Stimme die Welt verändert hat. Mag Whitney Houston gegangen sein, aber genau in Momenten wie diesen bleibt sie unvergessen.
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19: Steirisches Know-how wird morgen früh in Saal starten. Das und mehr berichtet gleich Julia Hofer in den Regionalnachrichten um 18.30 Uhr.

0: Das ist einfach ganz feine Musik für euren Feierabend. ABBA und Chiquitita im Treffpunkt Steiermark auf Radio Grün-Weiß, 18.30 Uhr.
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0: Seit Jahren sorgt der ehemalige Kammerhof-Parkplatz in Bad Aussee für einen millionenschweren Rechtsstreit. Julia Hofer.
2: Hintergrund ist ein gescheitertes Hotelprojekt auf dem früheren Vitalbad-Areal. Heike Skupper berichtet.
3: Nachdem das geplante Hotel nie gebaut worden ist, wollte die Betreiberseite das Grundstück zurückkaufen. Doch über den Kaufpreis ist es zum Streit gekommen. Es folgten zahlreiche Gerichtsverfahren und Besitzstörungsklagen gegen parkende Autofahrer. Vor rund 4 Jahren, 2022, hat ein Schiedsgericht zugunsten der Narzissen Bad Aussee Betriebs GmbH entschieden, doch die Gegenseite erkennt die Eigentumsübertragung weiterhin nicht an.
2: Jetzt landet der Fall nach dem Rücktritt des Schiedsgerichts wegen persönlicher Angriffe vor dem Landesgericht Graz. Ein Ende des Konflikts ist derzeit nicht absehbar. Der ESA-Satellit Smile mit steirischem Know-how an Bord soll morgen früh ins All starten. Der Start vom Weltraumbahnhof Kourou in Französisch-Guayana kann dabei live im Institut für Weltraumforschung in Graz mitverfolgt werden. Start ist Dienstag früh um 5.52 Uhr. Mit dem Satelliten wollen ESA und chinesische Forscher unter anderem das Weltraumwetter und die Auswirkungen von Sonnenstürmen auf der Erde erforschen. Das Grazer Institut ist dabei maßgeblich an der Technik des Satelliten beteiligt gewesen. Und damit noch zum Sport. Der FC Red Bull Salzburg hat sich vom steirischen Trainer Daniel Beichler getrennt. Der 37-jährige Steirer ist einen Tag nach der 1:3-Niederlage gegen Hartberg von seinen Aufgaben entbunden worden. Beichler ist erst seit Mitte Februar Cheftrainer der Salzburger gewesen und hat die Mannschaft in insgesamt 14 Spielen betreut. Laut Sportgeschäftsführer Markus Mann sind sowohl die Ergebnisse als auch die sportlichen Leistungen hinter den Erwartungen zurückgeblieben. Ja, und damit geht's auch schon zum Wetter.
0: Ja, da gibt's Temperaturen jetzt gemessen um 18.30 Uhr in Fronleiten am Hauptplatz 18 Grad, genauso wie in Bruck am Hauptplatz. In Leoben hat's beim Schwammelturm 19 Grad und in Köflach ebenfalls am Hauptplatz 19 Grad. Vor Sportmuseum in Mürzzuschlag, da zeigt das Thermometer 15 Grad an. Am Abend jetzt, der ist oft trocken mit ein paar Wolken. Nur im Süden und in der westlichen Obersteiermark kann's anfangs noch ein bisschen rumpeln. In der Nacht geht's dann von den Temperaturen runter von 3 bis 10 Grad. Morgen am Dienstag ein Sonne-Wolken-Mix, mehr Sonne im Südosten, mehr Wolken in der Obersteiermark. Nachmittags wird es einzelne Gewitter und Regenschauer im Bergland geben und die Temperaturen bewegen sich morgen am Dienstag zwischen 16 und 22 Grad. Der Radio Grün-Weiß Verkehrs- und Blitzreport um 18.33 Uhr mit erfreulichen Meldungen zurzeit. Keine Behinderungen, keine Staus, keine Blitzer. Falls ihr anderer Meinung seid, 038 42 43 dreimal die 0 für eure Meldungen oder via WhatsApp 0664 22 22 99 4. Gute Fahrt.
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0: Und der kommt von Rick Astley. Never gonna give you up auf Radio Grün-Weiß.

Frau Signori mit Voyage, Voyage im Treffpunkt Steiermark auf Radio Grünwald. In der vorhergehenden Stunde haben wir es gehört, der Zirkus Althof gastiert wieder in der Steiermark ab 22. Mai zum Beispiel in Gröbming. Da haben wir ja Karten verlost dafür. Jetzt habe ich mich

0: natürlich gefragt, was sagen die Steirer eigentlich zum Zirkus? Und habe mir die Frage gestellt, wenn ihr im Zirkus wärt, was wärt ihr dort eigentlich?
1: Eine Trapezkünstlerin.
0: Wenn du jetzt im Zirkus auftreten könntest, was wärst du?
2: Ein Seiltänzer.
0: Warum gerade Seiltänzer?
2: Naja, so, weil mich das interessiert.
0: Was wären Sie im Zirkus?
3: Ah, das ist ganz, ganz schwierig. Ich glaube, ich war so ein Artist oder was. So bewege ich, wie ich bin.
0: Clown wäre das auch eine Möglichkeit?
3: Ja, das ging auch da.
0: Was wäre das Witzige am Clown bei Ihnen?
3: Naja, das habe ich fast jeden Tag, aber dort war ich mal selber der Clown.
0: Was wären Sie?
4: Seiltänzer.
0: Warum Seiltänzer?
4: Ist man hoch oben und kann man weiter runterfallen.
0: Wenn Sie im Zirkus auftreten müsstet, als was würdet ihr gehen?
5: Als Clown.
0: Warum als Clown?
5: Weil das lustig ist. Als Akrobatin natürlich, weil ich sehr beweglich bin.
0: Wie schaut die Beweglichkeit aus?
5: Äußert sich in unterschiedlichen Situationen des täglichen Lebens.
0: Genau so ist es. Das wäre für mich persönlich nichts. Trotzdem sage ich Manege frei. Los geht's.

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Das ist so ein richtiger Song zum Knutschen am Feierabend. Das war's mit dem Treffpunkt Steiermark am heutigen Montag, dem 18. Mai 2026. Wir hören uns wieder am Freitag, denn Freitag ist Fritztag. Bis dahin, viel Spaß mit dem Programm von Radio Grün-Weiß und Servus.

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1: Im Studio Conny Diebald. Eine neue Zivilschutz-App soll uns künftig vor aktuellen Gefahren wie Unwettern oder Stromausfällen warnen. Außerdem gibt sie uns Tipps, wie wir uns am besten auf mögliche Krisenszenarien vorbereiten können. Die Empfehlungen werden auf die App-Benutzer zugeschnitten, je nachdem wie und wo man wohnt, wie alt man ist oder ob kranke oder pflegebedürftige Menschen im Haushalt leben. Im akuten Krisenfall soll es dann Anleitungen geben, wie man sich verhalten soll. Derzeit läuft eine Testphase. Der Start der Zivilschutz-App Ziva ist dann für September geplant. Der Eurovision Song Contest in Wien war für die Sicherheitsbehörden eine große Herausforderung. Rund 22.000 Menschen wurden überprüft. Es hat 74 Anzeigen und 16 Festnahmen gegeben, so die Bilanz der Polizei heute. Eine Person wurde am Samstag erwischt, als sie versucht hatte, in die abgesperrte Stadthalle zu gelangen. Außerdem hat es rund 500 Cyberangriffe gegeben, so Bundespolizeidirektor Michael Takatsch.
2: Die Cyberangriffe waren daraus ausgelegt, dass sie die Struktur stört, dass sie die Struktur verlangsamt, aber auch komplett ausschaltet. Das ist nicht gelungen. Unsere Sicherheitsvorkehrungen hat so gehalten, dass sie nicht durchdringen konnten.
1: Insgesamt waren rund um den ESC 5000 Polizistinnen und Polizisten im Einsatz und zusätzlich dazu noch 500 private Securities. Österreich ist bei Öl und Erdgas noch zu rund 90% von Importen abhängig. Wenigstens ein bisschen mehr Unabhängigkeit soll nun die neue Erdgasförderung in Wittau in Niederösterreich bringen. Mit ihr können in einer ersten Phase rund 100.000 Haushalte versorgt werden. Kritik kommt unter anderem von der Umweltschutzorganisation Greenpeace. Sie wirft der OMV vor, lieber in den Ausbau ihres klimaschädlichen Öl- und Gasgeschäfts zu investieren, statt in den Klimaschutz. Eine Großfahndung hat es heute in Salzburg gegeben, nachdem eine 66-Jährige in ihrem Wohnhaus überfallen worden ist. Die Bewohnerin wollte den Müll entsorgen. Vor der Türe hat sie dann einen Mann mit einer Pistole bedroht und zurück ins Haus gedrängt. Als er nach der Mutter der Frau gefragt hat, hat sie gemeint, dass diese im Garten sei. Der Mann ist daraufhin durch die Terrassentür hinausgegangen und die Frau hat ihn ausgesperrt. Der Täter ist dann ohne Beute geflüchtet. Von ihm fehlt jede Spur.
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3: Jetzt am Abend und in der Nacht bleibt es meist trocken in der Steiermark bei aufgelockerter Bewölkung. Nur in der westlichen Obersteiermark und im Süden sind anfangs noch vereinzelt ein paar Schauer und Gewitter möglich. Die Temperaturen in der kommenden Nacht 3 bis 10 Grad. In Rottenmann hat es momentan 17 Grad, 15 Grad in Seckau, in Spielfeld 19 Grad und in Graz in der Annenstraße noch 20 Grad. Morgen am Dienstag, da wechseln sich Sonne und Wolken ab. Mehr Sonne gibt es Richtung Südosten. Mehr Wolken in der Obersteiermark, vor allem im Bergland. Da entstehen am Nachmittag dann einzelne Regenschauer und Gewitter. Die Höchstwerte morgen recht mild, 16 bis 22 Grad.
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3: Um 19:03 Uhr, erfreuliche Meldungen, keine Behinderungen, keine Staus, keine Blitzer. Daher wünsche ich gleich einmal gute und vor allem sichere Fahrt.
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1: Im Studio Conny Diebald. Rund um die geplante Paketabgabe gehen die Wogen hoch. Widerstand kommt vor allem aus der Wirtschaft, aber auch von Privatpersonen, die auf der Parlaments-Homepage den Gesetzesentwurf kritisieren. Demnach würde die Paketsteuer vor allem österreichische Händler und Konsumenten treffen. Geplant ist eine Steuer von 2 Euro pro Paket für große Online-Händler, aber auch kleinere Händler, die über größere Online-Marktplätze wie Amazon ihre Waren verkaufen, sind davon betroffen. Keine Einigung gibt es in der 4. Runde der Kollektivvertragsverhandlungen für die rund 60.000 Beschäftigten in der Elektro- und Elektronikindustrie. Die Arbeitgeber sprechen von Wunschvorstellungen der Gewerkschaften. Die wiederum nennen das Angebot von 1% Lohn- und Gehaltsplus respektlos. Sie fordern einen Plus von 3,5% und höhere Zulagen. Gibt es bis 28. Mai keine Einigung, wollen die Gewerkschaften ProG und GPA streiken. Das Minus im Budget der Stadt Wien ist im Vorjahr auf mehr als 2,8 Milliarden Euro gestiegen. Geplant waren maximal 2,2 Milliarden. Grund für das Budgetloch sind Inflation und gebremstes Wirtschaftswachstum, etwa durch den Krieg in der Ukraine, aber auch fehlende Gegenfinanzierungen durch den Bund. Trotzdem ist Wiens Wirtschaft im Vorjahr leicht gewachsen. Die Stadt hat auch mehr als 20 Milliarden Euro investiert. Eine neue Zivilschutz-App soll uns ab September vor aktuellen Gefahren wie Unwettern oder Stromausfällen warnen. Außerdem gibt sie uns Tipps, wie wir uns am besten auf mögliche Krisenszenarien vorbereiten können. Die Empfehlungen werden auf die App-Benutzer zugeschnitten, je nachdem wie und wo man wohnt, wie alt man ist oder ob kranke oder pflegebedürftige Menschen im Haushalt leben. Im akuten Krisenfall soll es dann Anleitungen geben, wie man sich verhalten soll.
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1: Im Studio Conny Diebald. Rund um die geplante Paketabgabe gehen die Wogen hoch. Widerstand kommt vor allem aus der Wirtschaft, aber auch von Privatpersonen, die auf der Parlaments-Homepage den Gesetzesentwurf kritisieren. Demnach würde die Paketsteuer vor allem österreichische Händler und Konsumenten treffen. Geplant ist eine Steuer von 2 Euro pro Paket für große Online-Händler, aber auch kleinere Händler, die über größere Online-Marktplätze wie Amazon ihre Waren verkaufen, sind davon betroffen. Keine Einigung gibt es in der 4. Runde der Kollektivvertragsverhandlungen für die rund 60.000 Beschäftigten in der Elektro- und Elektronikindustrie. Die Arbeitgeber sprechen von Wunschvorstellungen der Gewerkschaften. Die wiederum nennen das Angebot von 1% Lohn- und Gehaltsplus respektlos. Sie fordern einen Plus von 3,5% und höhere Zulagen. Gibt es bis 28. Mai keine Einigung, wollen die Gewerkschaften Pro G und GPA streiken. Das Minus im Budget der Stadt Wien ist im Vorjahr auf mehr als 2,8 Milliarden Euro gestiegen. Geplant waren maximal 2,2 Milliarden. Grund für das Budgetloch sind Inflation und gebremstes Wirtschaftswachstum, etwa durch den Krieg in der Ukraine, aber auch fehlende Gegenfinanzierungen durch den Bund. Trotzdem ist Wiens Wirtschaft im Vorjahr leicht gewachsen. Die Stadt hat auch mehr als 20 Milliarden Euro investiert. Eine neue Zivilschutz-App soll uns ab September vor aktuellen Gefahren wie Unwettern oder Stromausfällen warnen. Außerdem gibt sie uns Tipps, wie wir uns am besten auf mögliche Krisenszenarien vorbereiten können. Die Empfehlungen werden auf die App-Benutzer zugeschnitten, je nachdem wie und wo man wohnt, wie alt man ist oder ob kranke oder pflegebedürftige Menschen im Haushalt leben. Im akuten Krisenfall soll es dann Anleitungen geben, wie man sich verhalten soll.
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1: Es ist 23 Uhr.
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